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1: Hier haut immer ein echter unbeständigen Tag, der bei Temperaturen aktuell mit 13 Grad hier im Kirch spielt. Mittag klammen sie dann ab 20 bis 22 Grad. Da werden uns dann aber auch immer nicht reinschauen. 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
1: Ja, heute haben wir einen nächsten unbeständigen Tag bei 20 bis 22 Grad, wo es dann noch immer nächstes Lokal Rieschauern werden. 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
1: An der gucken wir auf Meteo, ja haut immer ein echter unbeständigen Dare. 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
1: An haut zu meren echter onbestännischen Dag bei 20 bis 22 Grad, wo es de Mitte Germanis lokal Rieschauere können erwerden. 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
1: Ja, haut zum relativ unbeständigen Dach momentan aus Sonne nach draußen Temperaturleihe bei 20 bis 22 Grad. 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
1: 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Der Blick auf die Viernacht, der Mitten bleibt es wollig. Ich gehe da oben, können noch mal ein paar Rehendröpsen raufkommen. 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
1: 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Fehlt nach dem Blick auf die Tür, viel Wolken haut im Himmel, wo sich auch zeitweise Sonne kann weisen, geht der Ofen, kann auf der Plätze weiß rennen. 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